Bei Yankee, die Sandra, guten Morgen. Delta Oscar 3 Lima Yankee. Hallo Sandra, schönen guten Morgen. Ja, einen wunderschönen guten Morgen wünsche ich dir da. Ja, ich bin die Frau Sandra, die Frau von Manfred, mit dem du eben über Elfmeter gesprochen hast. Jawohl, Hotel Sandra. Das dachte ich mir jetzt schon, als ich deinen Namen gehört habe. Ja, prima, funktioniert hervorragend. Also der Repeater steht bei mir hier auch deutlich über 9, einwandfrei. Ja, prima. Hat ja wunderbar geklappt. So, jetzt muss ich mir nur ganz kurz mal was zum Schreiben suchen, dass ich mir das Rufzeichen notieren kann. Ja, Moment, hol mir auch irgendwas, dass ich mir dein Rufzeichen aufschreiben kann.

0: ich glaube, wir sind fast gleich. Ganz kurz zu verifizieren, Delta Oscar 3, Lima Yankee, richtig?
1: Ja, ist korrekt.
0: Okay, Delta Lima 9 Kilo Bravo Mobil von meiner Seite.
1: Ich wiederhole nochmal, Delta Lima 9 Kilo Bravo, ja?
0: Jawohl, Roger, einwandfrei, Sandra.
2: Sag doch einfach lieber Zuckerbäcker, Lady. Delta November 9, Alpha November.
0: Delta November 9, Alpha November. Delta Lima 9, Kilo Bravo Mobil. Schönen guten Morgen.
2: Schönen guten Morgen aus Sörgeln bei Aachen. Ja, ich grüße auch die Sandra. Ich wollte nur ganz kurz mal einen Comment reinschmeißen. Ja, das hier mit den Funkrufnahmen ist immer kompliziert. Da lobe ich mir das 11-Meter-Band manchmal, ne, aus CB-Funk. Da kann man sich die Skips noch ganz gut behalten, ne? Hier ist am Mike der André, QTH ist Würseln, ja, wie gesagt, Delta November, 9 Alpha November. Die Sandra kennt mich auch aus den anderen Bändern, ne? Genau, viele Grüße an euch und ein schönes Wochenende schon mal wünschend. Ich habe leider nichts zu schreiben, tut mir leid.
0: Ja, alles gut, André, das ist überhaupt kein Problem. Ja, wie gesagt, Delta Lima 9 Kilo Bravo Mobil hier am Mikrofon, die Kerstin. Ich bin hier aktuell auch mobil in Würselen, etwa noch eine Stunde. Wir haben hier nur übernachtet und werden da demnächst die Rückreise antreten. Und deswegen hat sich das ganz kurz ergeben, dass wir uns hier mal austauschen konnten.
2: Ah ja, wunderbar. Grüß dich, Kerstin auch. Wie gesagt, ich habe nichts zu schreiben, leider. Deswegen, ich wollte mich auch nur mal kurz reinmelden, ne? Ja, grüß dich auch, Sandra.
1: Ja, André, ich grüße dich natürlich auch, ne? Liebe Grüße auch von meinem Kindergarten hier, von Delta Echo 2 Sierra Mike Mike. Liebe Grüße an euch. Ja, ich grüße auch, André, wie geht's dir? Alles gut?
2: Ja, ist alles super gut hier, ne? Ja, man kann ja jetzt hier auch schön funken, ne? Wenn man auch in halb Nordrhein-Westfalen gehört wird, ne? Deswegen, wir haben auch noch das Stolberger Relais hier, ne, 70 Zentimeter, das weißt du auch, Sandra. Da kann man ja auch schon mal zur Not ausweichen, ne?
1: Ja, ja, richtig, genau. Entweder Altdorf kann man hin oder Stolberg, aber obwohl Altdorf ja leider nicht zum Verbund gehört, aber vielleicht kommt es ja auch noch irgendwann eines Tages, wer weiß, wer weiß.
2: So, da war jetzt ein tierisches Netzbrummen noch bei dir, oder... Ich weiß es, ich kann es nicht zuordnen, ein Brummen hat sich fast angehört, als wenn jemand noch gedoppelt hat, ne? Ja, hier ist Delta November 9, Alpha November. Ich lasse einfach mal die PTT frei für jemanden, der sich vielleicht noch dazu gemeldet hat.
1: Ja, hier ist nochmal die Delta Oscar 3 Mayenki. Einen wunderschönen guten Tag zusammen.
2: Mit den Money Leads, ne?
1: Jo, das mache ich doch glatt, wenn er gleich wieder im Wohnzimmer ist. Gut, aber ihr Lieben, ich habe um 12 Uhr Termin. Ich muss mich so langsam aber sicher fertig machen. Die Delta Oscar 3 Lima Yankee macht einmal QRT und meldet sich gleich wieder über 11 Meter, ja?
0: Jawohl, vielen Dank, Sandra. Ich schließe mich an. Alt 73 allen angeschlossenen Funkhäusern. Bis hoffentlich irgendwann. Delta Lima 9 Kilo Bravo Mobil, dann hier QRT.
2: Alles klar, ich wünsche euch auch 73, schönes Wochenende und zur Kerstin einen, wie sagt man so schön auf CB-Funk, einen schrottfreien wünsche ich dir, ne? Und komm gut nach Hause.
0: Ja, vielen Dank, André. Ich werde dir größte Mühe geben, hi. Bis dahin, 73.
2: Okay, mache ich auch wieder QRT.

0: DO3LY für DL9KB mobil.
1: Ja, die DO3LY hört. Komm, DL9KB.
0: Ja, hallo Sandra. Ich wollte nur, wie gewünscht, Vollzug melden. Alles erledigt, alles geklappt.
1: Ja, wunderbar. Hört sich klasse an. Sehr, sehr schön. Glückwunsch.
0: Vielen lieben Dank euch und ja, wir werden uns da jetzt mal Kleinigkeit an Vitamine gönnen und dann geht's auf die Heimreise. Ich danke dir nochmal und wünsche euch einen schönen Tag.
1: Ja, Glückwunsch. Wir wünschen euch auch alles Liebe und alles Gute. Ne? Und war toll, euch mal kennengelernt zu haben. Wunderschön. Ne? Vielleicht irgendwie läuft man sich bestimmt nochmal über die Füße. Spätestens bei der Ham Radio vielleicht mal. Wir werden sehen.
0: Ja, das kann durchaus sein. Dieses Jahr werden wir das nicht schaffen, aber ja, das steht auf der Agenda, das wird irgendwann passieren. Alles klar, Sandra, liebe Grüße und mach's gut. Bis dahin. 73 DO 3LY DL9KB Mobil, dann hier QRT.
1: Alles klar. Die Delta Oscar 3 Lima Yankee wünscht dir DL9KB einen schrottfreien, passt auf euch auf, bleibt gesund. Wir hören und stören uns und die Delta Oscar 3 Lima Yankee macht QRT. Bis später.
0: Danke, 73.

0: Guten Tag, hier ist Delta November 9, Sierra Alpha, Mike, was haben Sie?
1: Ja, schönen guten Tag, hier Delta, Mike, ein Papa Bravo, in Neuschen, Jule. Mikrofon mal zurück. Ich komme nicht mehr. Gerade aus dem Urlaub wieder und ja. Jetzt mache ich hier meine normalen Erledigungen. Ich komme von unten hier. Ja, was für ein Urlaub? In Serbien war ich. Da waren schöne 30 Grad jeden Tag. War sehr, sehr schön. Ja, aber ich ein bisschen Rauschen mit, aber ich kann es trotzdem verstehen, ne? Ja. Ja, ich hatte dich da gerufen, gehört, gar nicht. Und ja, wolltest du mal Antwort geben, ne? Ja. Ich glaube, da war einwandfrei, mobilerweise da, ein bisschen Haus dabei, aber komm mal noch aufnehmen, ne? Mikrofon nochmal zurück.
0: Ja, ich
1: ja, dann ist es vorab. Aber ich mach mal weiter. Danke, dass du meinen Anruf entgegengenommen hast. Ja, ich wünsche dir noch einen schönen Tag, schönes Wochenende. Bis später mal. Hier war Delta November 9. Ja, alles klar. Reihe sitze hier. Viel Spaß beim Hobby. Und hier war Delta Mike 1 Bravo. Wir sehen uns bald.

Delta Mike 6, Delta Mike, DM6DN, Delta Mike 8, Japan, Mexiko, Mobil. Bitte schalten Sie ein zum Audioton ein, wenn Sie über Dortmund gehen. Ja, ein Piep Piep kommt über Charlie Alpha, aber es kommt kein Rufzeichen DM6DN. Irgendwas stimmt da nicht. Keine Ahnung, keine Mod? Oder drückt sich einer weg? Kann mir aber nicht vorstellen. Tja, keine Modulation. Hier ist Delta Mike 8, Juliet Mike.

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1: Como está,
0: Hans? Ah, da Tötzina Günther, Hans, da Tötzina Rudolf. So, haben wir mal hier ein bisschen mehr Leistung gemacht. In der Dortmund, Binghausen, ein bisschen doof. Jetzt sollte das auch funktionieren.
1: Ja, jetzt wird es auf jeden Fall besser.
0: Ich denke ich mir. Ja, ich suche meinen Funkfreund und Kupferstecher DM6DM, aber irgendwie funktioniert das hier heute nicht. So, was geht denn jetzt hier ab?
1: Hahaha, da ist er doch.
0: Wieso, geht er auf Charlie Alpha nicht und ich komme hier über Dortmund direkt? Ja, keine Ahnung, vielleicht Charlie Alpha wieder irgendwie einen Knopf in den Foot. Das weiß ich nicht. Auf jeden Fall habe ich hier jetzt nichts verändert und aber egal, wie es auch drum sei.
1: DN9 DPA.
0: DN9 DPA, DM6DM und DM8JM für die Runde, bitteschön.
1: Einen wunderschönen guten Tag, ihr zwei Hübschen, ne? Lange nicht gehört, genau. Ja, da muss ich doch jetzt auch mal hier vom Balkon schnell reinlaufen, um dir mal zu antworten. Hier hast du wenigstens einen mit Modulation. Mikrofon zum Jetzt.
0: Jungs, gib mir mal 2 Minuten Zeit, ich stehe dann Recklinghausen vom Lager. Der Papa hat kein Wort mehr, er ist seit Montag unterwegs und er würde jetzt gerne mal das Lager abschließen und mal nach Hause fahren Richtung Heimat, damit er sich Familie beglücken kann. Ai.
1: Ja, mach das auch mal, in den wohlverdienten Feierabend gehen, ne? Bist ja die ganze Woche bestimmt genug rumgefahren. Gut, dann Mikrofon zum Ralf.
0: Aber ich muss morgen Abend wieder raus, ich schließe mal eben ab. Ja, genau. Ich dachte schon, die haben mich schon bei mir angerufen, ob du bei mir bist. Ja, bitte, was ist denn da los jetzt? Komme ich da jetzt mit Modulation oder habe ich da wenig? Ich glaube, die hat gar nicht deine Telefonnummer alle. Ja, doch, doch.
1: Nee, nee, Ralf, klappt einwandfrei, aber mal, da ist nichts an der Modulation.
0: Ja, okay. Jetzt schalte ich nochmal eben auf Charlie Alpha. Bin ich aber gespannt. Augenblick, ich mach mal eben einen Switch.
1: Ja, mach mal.

0: ich finde das auch ziemlich spannend jetzt im Moment. Aber ist egal, wir hören uns, das Wichtigste.
1: Ja, und wenn nicht, komme ich vorbei, hör mal, muss so eine Bratwurst auflegen, hör mal, dann komme ich jetzt gleich losgerollert mit meinem Rolli, hör mal, fahre ich nur links und blinker links, hör mal.
0: Du kannst auch einen Schweinshaxe haben, das ist kein Problem, mache ich dir.
1: Ja, das weiß ich doch, Ralf, hör mal, du bist doch ein Geber, ne, und ein Gönner, ne? Das weiß ich, dass ich bei dir nicht verhungere, warum gebe ich Platz? Ja, wenn die Fahrt nicht so lange wäre, würde ich das platt machen. Also wenn ich ein Auto hier unterm Arsch hätte oder ein richtig schönes Motorrad, dann würde ich sagen, hier schmeiße ich mich mal eben drauf, das Wetter spielt ja mit. Dann hätte ich mal so einen Kurztrip gemacht, ne? Aber ja, leider sind die Zeiten vorbei.
0: Ja, leider, leider. Da muss man ganz ehrlich sagen. So, jetzt warte ich hier mal eben meinem Bruder zum Telefon. Ich bin gleich wieder da.
1: Ah, alles klar, alle mach mal. DR9 DPA, dann erstmal Standby.

0: Salut dans le mec.
1: Nee, die neue DPA ist noch on air, der Ralf hat Telefon.
0: Ja, ich schieb mal eben das Tor ab, ich bin 2 Minuten da.
1: Alles klar, mach mal, Jens.
0: Ja, Junge, alles muss seine Häufigkeit haben, damit die Kollegin nicht sagen soll, hast du nicht abgeschlossen, Junge, was ist los mit dir?
1: Ah, genau, macht das gewissenhafter alles, ne? Aber das macht er ja immer, das weiß ich ja.

0: Alles klar, D9 DPA auch on air. Ja, hör mal, wir sind ja noch oldschool bei uns. Wir haben das ja noch kennengelernt, ein Mann, ein Wort. Ne? Das gibt's ja heute nicht mehr. Ne? Heute gibt's nur noch ein Mann und ein Wörterbuch.
1: Ich werfe mal eine Tankstelle, weil ich muss tanken, sonst komme ich nicht mehr nach Hause.
0: Ja, das ist natürlich... Oh, sorry. Das ist natürlich schlecht ohne Sprit im Tank, hör mal.
1: Ich musste so viel Tiefbauarbeit machen. Ich habe ja nur so einen Akkuschrauber oder so einen Akkubohrhammer. Aber ich habe mehr Leistung verbraucht vom Laden meines Akkus, als ich heute gefahren bin mit der Tankfüllung. So haben wir das.
0: Also mehr körperliche Arbeit wie fahren, naja, das geht auch, ne? Ja, ich wäre froh, ich könnte arbeiten gehen, ne, und wäre dafür gesund. Also ich würde das sofort tauschen, ne? Und ich sag ja, mein Job, der war ja auch stressig, so als Dachdecker, ne? Aber ja, trotz alledem würde ich da auch lieber mal lochen gehen, egal bei Wind und Wetter, Hauptsache gesund, ne? Weil wenn ich so sehe, wie die Scheiße hier sich alles so mit sich zieht hier und eine Kacke die anderen nachholt hier und noch einholt, ja, dann ist das alles eine Katastrophe. Also es geht doch nichts über, der größte Reichtum ist Gesundheit, oder?
1: Ja, das stimmt, Peter, ne? Aber wie gesagt, da ich auch übernächste Woche nach Friedrichshafen will, habe ich mir die Woche halt viel vorgenommen und ich muss zu Hause noch einiges machen, bevor ich abbaue. Und naja, dann habe ich mich selber ein bisschen geknebelt und gesagt, pass auf, ich fahre Sonntag wieder raus. Dafür habe ich dann Freitag frei wahrscheinlich. Und habe aber Montag, Dienstag, Mittwoch oder Samstag zu Sonntag, Sonntag zu Montag, Montag zu Dienstag und Mittwoch zu Donnerstag. Nee, Sonntag, Montag, Montag, Dienstag und Dienstag, Mittwoch, dann Nachtschicht. Da kann ich fast wieder ein bisschen was regeln, weißt du? Sonst hätten sie mich wieder irgendwo nach Villemannhausen geschickt, da hab ich auch keinen Bock drauf. Irgendwo nach Donaueschingen oder was?
0: Ja, hör mal, du bist wie Richard Kimble, immer auf der Flucht, ne? Ja, wenn ich das ja ein großes Fluchtfahrzeug. Ja, das ist natürlich scheiße, ne? Wenn du da tagsüber, wenn du da mal Erledigungen machen musst und du bist ja nur unterwegs, ne? Ich kenne das ja selber. Bei mir war das ja früher auch immer so eine Katastrophe, weil ich war ja auch hier in ganz Deutschland auf Montage, ne? Und ja, wenn du dann natürlich irgendwelche Sachen machen willst, ne, dann musst du das auch immer genau einplanen, ne? Ja. Aber was will man machen? Man muss das liebe Geld ja doch irgendwie verdienen, aber wie ich das jetzt so in den Nachrichten gehört habe hier, dann sieht es ja für unsere Zukunft sieht's ja grausam aus, ne? Aber wir wollen ja nicht politisch werden. Bei dem schönen Wetter. Ich hoffe, du hast wenigstens auch Sonnenschein.
1: Ja, ich hatte dich heute Morgen in der Eifel, ich war in Düren, da habe ich einen nassen Arsch gekriegt. Und jetzt seit 11 Uhr heitert das auf und hier direkt nach Hause scheint noch die Sonne, ne? Wie gesagt, jetzt fahre ich nach Tanken und dann fahre ich nach Hause, das ist um 17 Uhr Feierabend. Das reicht für heute.
0: Ja, da gebe ich dir recht. Ja, wetterbedingt hatten wir heute Morgen, war es so ein bisschen bewölkt hier bei uns in Dortmund. Aber dann hat sich das Wetter doch nochmal aufgerissen hier und wie gesagt, scheint die Sonne. Ist zwar nicht ganz so warm, aber egal, ne? Gibt ja kein falsches Wetter, nur falsche Kleidung, ne? Ach, ich sitze aber trotzdem auf dem Balkon, ne? Halb so wild. Ich bin ja eh so ein Freiluftfanatiker.
1: Ja, Recklinghausen, 20 Grad.
0: Na, da müsste ich mal, warte mal, ich gucke mal auf Thermometer. Oh, wir haben 23, so, aber das Ding, das steht doch noch in der Sonne hier, ne? Also da, mein Empfänger hier, ne? Ich habe noch Sonne auf dem Balkon, weil ich hätte mir eigentlich gerade einen Kaffee gekocht und dann habe ich dich da rufen, ne? Jetzt steht der auf dem Balkon und ich sitze jetzt hier vom Funkgerät. Ist auch nicht schlecht.
1: Ja, machen wir mal kurz einen Break, ich muss mal hier meine Tankstelle und dann komme ich wieder, Peter, ich rufe dich.
0: So machen wir das, Jensemann, dann kann ich auch meinen Kaffee reinholen. Alles klar, mach die Kiste mal voll.
1: So, Grüße an die Süße, ne?
0: Aber die habe ich arbeiten geschickt, ich will doch ein neues Funkgerät haben diesen Monat.
1: Mein Gott, du bist aber auch einer, lecko, lecko, lecko. Alles klar, ich bin mal eben meine Tanke.
0: Alles klar, bis später.
1: Josef, ruhe da hinten.
0: Ah, guck, der Josef kommt auch aus dem Gebüsch gekrochen. Einen wunderschönen guten Samstag hier nach dir, Josef. Ich hoffe, du bist fit und munter.
2: Ja. Morgen kriege ich eine, so eine Morgentasche. Ich muss mal kämpfen da, fragen. Eine habe ich jetzt, ich wollte mich vorbeibringen, ne? Ja.
0: Ja, Chris, hast du denn schon deinen neuen Kurzwellentransceiver bekommen?
2: Nee, der ist noch da. Der ist wohl da, aber ich konnte im Moment nicht fahren heute.
0: Ach so, ja, dann hast du ja doppelte Überraschung, ne? Dann kriegst du ja neues Gerät und neue Taste. Ja, immer, das ist ja fast wie Weihnachten, ne? Ja, ich muss mich noch ein paar Tage gedulden. Ich habe ja erst am 26. Geburtstag. Aber, ja, ich weiß ja schon, was ich bekomme. Deswegen ist die Vorfreude extrem groß.
2: Ja, kann ich ja laut sagen, so.
0: Ja, das sag ich dir, ne? Meine Frau hat auch gesagt, sie würde mir auch gerne mal was anderes kaufen, wie immer nur Funkgeräte. Aber ich habe ihr gesagt, ja, Anziehklamotten habe ich genug und ja, ansonsten brauche ich nichts, ne? Ja, und Bargeld habe ich keins mehr, dafür habe ich jetzt ganz viele Funkgeräte.
2: Ah, ja, da musst du mal gehen, da kriegst du ja was, Hai.
0: Ja, das sag ich dir, ne? Wir wollen ja eh nicht die reichsten Rentner hier werden am Friedhof, ne? Genau. Nach mir die Sinnflut. Ich gebe vorher alles aus, habe ich schon jedem gesagt, ne? Die brauchen sich gar keine Hoffnung machen. Und ob die Anja hinterher was abgibt, weiß ich nicht. Ist mir auch egal. Ja, da kümmere ich mich nicht mehr drum. Ich habe gesagt, nur hier zum Bekannten hier, der soll sich dann darum kümmern, dass er das hier alles abbaut und dann wieder verkauft, damit die Anja wenigstens ein bisschen Geld wiederkriegt, was ich hier investiert habe.
2: Ja, da muss aber euch kämpfen dafür, ne?
0: Ja, weil die hat ja keine Ahnung so von den Preisen, was ich hier alles gekauft habe, ne, was neu ist, was gebraucht ist. Und ja, ich habe zwar hier alles schön abgeheftet in Ordner, aber ist dann doch hier besser, wenn das ein OM macht, der da Ahnung von hat, ne? Und ja, da wie gesagt, das alles abbaut und dann auch guckt, dass das unter die Leute kriegt, so gut wie möglich. Aber da habe ich schon jemanden für, ne? Man weiß ja, Vorsorge ist immer besser, als wenn du dich hinterher rumärgerst, ne? Weil bei mir muss ich ja sowieso jeden Tag damit rechnen, da steht das ja immer so auf der Kippe als Herzpatient, ne? Da kannst du ja so, in die Zukunft ist ja sehr schlecht zu planen hier bei mir. Bei mir klappt das ja schon manchmal gar nicht, die Planung von einem auf den anderen Tag. Ja, so ist das hier, Josef, hör mal, sag ich doch. Alter, wer alt werden, immer, das ist der schlimmste Kampf, den du haben kannst.
2: Ja, da ist schon was. Zum Amateurfunk Flohmarkt.
0: Ja, die Planung ist auch, dass ich dahin fahre, wenn mich dann mein Fahrer wieder nicht im Stich lässt. Ich habe ja immer das Problem, dass sie dann arbeiten müssen, weil die auch Bereitschaftsdienst haben. Und ja, wie gesagt, also geplant hatte ich das schon zweimal irgendwie und ist zweimal in die Hose gegangen, ne? Also bei dem nächsten versuche ich dann mal dabei zu sein, dass wir uns dann auch mal persönlich kennenlernen hier.
2: Ja, das machst du ja schon.
0: Ein Teppich wieder.
2: Wer war da?
3: Ich bin's, Josef. Grüß dich, DL3YZ. Ich dachte, du kommst da bestimmt wieder mit deinem fliegenden Teppich, ne? Und hallo, Peter.
2: Ja, mein Kombi gleich in Narzissen gelaufen. Da bringe ich Schränke mit.
3: Das ist eine gute Idee, da gehen wir einen Cappuccino trinken.
0: Ja, wunderschön, guten Tag, auch Helmut, ne? Ja, das gibt bestimmt Ärger, Josef, wenn du da hinfährst mit dem Teppich. Aber das Bild, das war einfach göttlich. Aber ich habe heute das Bild, was du mir da gemacht hast, da mit dem Gauler, ne? Das habe ich heute, habe ich das bei mir in der Familiengruppe gepostet. Und da haben die sich jetzt kaputt gelacht. Ich habe dann runtergeschrieben, das ist mein neues Hobby. Ich mach mal Funken jetzt ein bisschen an der Seite. Hör mal, da haben die sich alle kaputt gelacht. Da ist mein Telefon ja gar nicht mehr ruhig geblieben.
3: Ja, ist doch schön. Hat das ein bisschen für Freude gesorgt.
0: Geil. Ja, die haben sich alle kaputt gelacht, ne? Und ich wusste ja gar nicht, dass das sogar hier so eine richtige Wettkampfdisziplin ist, ne? Das habe ich jetzt erstmal erfahren und da habe ich erstmal nachgegoogelt und meine Frau und ich, wir haben uns das angeguckt, ne? Das ist ja schon die Kerze hier mit dem Gaul, ne? Aber am allerbesten ist das hier mit dem Hund hier, Hoggy, Dogging, ne? Wo du da nur mit der nackten Leine da rumrennst. Sag mal, sag ich, habe ich hier irgendwie was verpasst in den letzten 10 Jahren oder was ist los hier?
3: Du hast das Hobbinghäusenfoto nicht damit in Gruppe gesetzt. Ja, ich dachte jetzt das andere. Ja, okay. Ja, prima. Ja, nee, die sind bekloppt, die Leute. Ich bitte dich.
0: Da weiß ich nicht. Da musst du doch dreimal vor der Garage laufen, um sowas. Du kannst doch nicht mit einer nackten Leine durch die Gegend rennen. Also, ich weiß nicht, ne? Also, nicht nur, dass wir uns hier in Deutschland selber abschaffen. Ich glaube, wir verblöden auch noch, ne? Da wollen die hier überall die KI einsetzen. Die schaffen es ja noch nicht mal mit der normalen Intelligenz zu machen.
3: Ja, das sind ja meistens Leute, die Hobby im Hause machen und Hobby-Dogging und sowas. Das sind meistens Leute, die kommen alle aus Neuss, ja.
0: Ja, ich hätte jetzt beinahe was gesagt, aber das gehört hier nicht auf Band. Das denke ich mir lieber, was denen fehlt. Josef, was sagst du denn dazu? Du machst kein Hobbyhorsing, ne?
2: Nee, ich will hier am Computer machen.
3: Ja, nochmal, das heißt, 10 Minuten schon.
0: Ja, das ist schon witzig, ne? Ja, wie gesagt, das also normal ist das nicht, ne? Also wir haben ja auch jemand hier bei uns im Ort hier und die ist, ich weiß nicht, 14, lass er 15 sein. Ist ja schlecht einzuschätzen, heute so die Jugend. Also die rennt hier auch immer mit dem Gaul, mit dem Knüppel zwischen den Beinen rum. Ne? Da habe ich zu meiner Frau gesagt, ich sage, überleg mal, die trabt jetzt hier 3 Stunden durch die Straße, aber dann muss ich doch fix und fuchsi machen.

0: Weiß ich nicht. Drückt da jetzt hier wieder einer fleißig oder was ist hier los? Ich weiß auch nicht, was mit den Leuten da los ist, die sowas machen. Naja, neuerdings ist hier sowieso alles durcheinander. Ne? Gestern, Freitags ist ja immer verrückten Funktag, ne? Habe ich gestern wieder festgestellt. Ne? Aber wenn selbst lizenzierte Funker Musik machen, ne, dann brauchen sie sich nicht wundern, dass hier die Strategen auch Träger drücken. Ne? Also da. Und dann noch was für eine Musik, da drehen sie einem die Fußnägel hoch. Immer. Ich dachte gestern hier, ich höre nicht richtig. Da habe ich das erste Mal das Funkgerät leise gedreht auf dem Balkon, aber das konnte ich mir auch nicht anhören. Ja, da.
1: Danke, Jammer auf, Mann.
0: Wo ist die lizenziert sind und trotzdem da Blödsinn machen, ne? Das hier wird auch. Ja, hab ja vorher noch Rufzeichen durchgegeben, ne, was da für Musik spielt. Ja, das ist schon wichtig. Hör mal, schrei mal da im Hintergrund nicht so rum, aber du Tankfreund. Mach den Tank richtig voll, dann nicht nur für 20 Euro.
2: Der macht für den Mobil. Der war 150 Euro.
0: Hast den Kofferraum auch noch voll gemacht, ne? Ja, hab ich mir schon fast gedacht, aber.
2: Ja. Ich grüße auch den Kollegen in Düsseldorf, glaube ich, ne? Ich kenne die Stimme, ich kenne auch den Namen nicht. Marco, kann das sein?
0: Ja, negativ, hier ist Delta Oscar 3 Yankee Zulu, der Helmut QTH, richtig, das ist Düsseldorf.
2: Ja, Helmut war es, ja, wie gesagt, den machte denn der Jens. Haben wir auch schon ein paar Mal nacheinander gequatscht. Ja. Ich kannte nur die Stimme, aber nicht den Namen irgendwie. Irgendwie habe ich es schon mit dir.
0: Ja, du kannst auch Heinz zu ihm sagen, der Nikolas sagt immer Heinz zu ihm, ne? Der kriegt ja auch die Namen nicht so hintereinander, ne? Der kann sich nur Rufzeichen merken, Herr Nikolas, aber die Namen immer nicht. Ich lach mich immer tot, wenn er sagt, muss ich mir notieren. Aber Helmut hat er sich ja schon dran gewöhnt an den Heinz, ne?
2: Hör mal, Ali, wer hat dich denn nach seiner Meinung gefragt?
0: War nicht schlecht, wer großer. Du weißt doch, wer lang gewachsen ist, der fällt auch tief, ne? Der Aufschlag wird immer schlimmer, wie als wenn man klein ist.
2: Gar keine Rente, weißt du doch.
0: Carbonara. Oh, geil. Und das geht ja relativ schnell, ne? Bei kleinen Leuten, die können schnell schießen, ne? Wenn die Knie weg sind, dann ist auch nur alles 1,10, egal wie groß die vorher waren.
2: Ja, ich hab doch gesagt, Peter, ne, ich schlag keine Rentner.
0: Und wenn kleine Leute bei Regen Schirme aufspannen, sehen die aus wie Pilze, ja?
3: Ich bin so Funkdisziplin.
0: Ja, spring nur da mal ruhig mit ins Boot, Helmut. Das wird auch untergehen, früher oder später.
2: Weiß ich, was das gehört.
0: Disziplin. Gibt's auch ein Rufzeichen? Bitte mit Rufzeichen reinmelden, das ist Funkdisziplin, bitteschön.
2: Helmut, bitte.
0: Ja, du verlangst ja Sachen, Helmut, hier wird. Willst du auch noch ein Rufzeichen wissen von einem Funker? Oh Gott, das ist doch unüblich für Samstag, oder nicht? Ihr habt das nicht gehört, da hat gerade jemand gerufen, wir sollen uns an die Funkdisziplin halten. Also ihr wart nicht gemeint, sondern die Station ohne Rufzeichen. Nee, jetzt ist er still. Geil.
2: Sollte er damit anfangen, er muss sich von sich auf andere schließen, ne?
0: Naja, wir haben ja wenigstens ein Rufzeichen, ne? Wenigstens eins. Ja. Das ist schon, ja, wie gesagt, gestern war wieder hier Großkampftag, ne? Da war gestern wieder irgendwie alles dabei. Ja, so lange, dass ich die Nerven wirklich hatte, dass ich also ganz leise gedreht habe, aber dann habe ich nur noch 40 Meter zugehört, ne? Also gestern war hier wieder Katastrophe, Jomrelais. Naja, deswegen bin ich auch meiste Zeit digital unterwegs. Das muss ich schulden, dass ich. Ja, die könnten das ja alle so einfach machen, ne, wenn du einfach nur eine Rufzeichenkennung in jedem Gerät eingeben musst, ne, dass du das immer überträgst, ne. Das wäre ja das Einfachste, ne, aber das wollen die ja alle gar nicht. Ja,
4: früher ganz kein Funkgerät, muss ich erst die Lizenz zeigen. Da hast du Funkgeräte gehabt, kannst du gar nicht kaufen. Aber vorher nicht. Und heute kannst du alles kaufen, ne? Und was da nicht alles, die kannst du machen, ne? Und dann drücken und hören.
0: Ja, der ganze Nachteil an der Sache ist ja schon, wie du sagst, dass das jetzt jeder kaufen kann, ne? Und dann probieren sie die Dinger ja auch alle aus, ne? Das ist leider so, ne? Ja, aber du musst auch mal an den Verkauf rechnen. So kaufen ja dann auch nur die lizenzierten Funker, ich sag mal 80 oder 100.000, die du hier hast. Und dann hast du nur die paar Geräte verkauft. Und wenn du die öffentlich verkaufst an jedermann, verkaufst du die paar Millionen Mal, ne? Das ist alles nur ein Geschäftsmodell, ne? Ja, weil wenn du da ja weißt, dass du dann Rufzeichen eingeben musst, dann schreckst du ja auch davon ab da. Ich meine, gut, jetzt sind die ja mittlerweile so billig. Ich habe jetzt hier den billigsten, also das habe ich auch hier, dieses kleine Baofeng UV5 Mini oder, das kriegst du für 8 Euro, da kriegst du noch nicht mal eine Schachtel Zigaretten für, ne? Da musst du dich ja nicht wundern, dass die Leute sich solche Brocken kaufen. Und wenn du merkst, dass du damit 5 Watt auch Träger drücken kannst und kannst die ganze Kolonne hier stören oder QSOs kaputt machen, das ist ja nichts Neues.
2: Junge, Junge, Junge. Ich frage mich, ob die mit einer Dose funktionieren oder ob die auch Funkgeräte haben zu Hause.
5: Tango Tango in Dortmund. Sub-Audioton 67 Hertz.
6: Weißt du Bescheid, ne?
7: Naja, ständig den ganzen Tag das Relais auftasten, Geräusche machen oder ab und zu mal einen Spruch reinhauen, ist doch kein Funk. Also, echt nicht.
2: Weiß nicht, was du jetzt meinst.
0: Ja, ich weiß auch nicht, was die Leute dazu bringen, da einen ganzen Tag auf eine PTT-Taste zu drücken, ne? Und da Spaß mit zu haben, ne? Also, ich kann das auch nicht nachvollziehen, ne? Und die geben da, weiß ich nicht, da 10, 12 Euro da für ein Funkgerät aus und du investierst da Tausende in Geräte und Antennen, ne? Und die machen dann die schönsten QSOs kaputt, haben wir ja schon alles hier miterlebt.
4: Doch, der Funkamateur hat, der Lizenz hat, der stört. Und ja, ist traurig.
0: Ja, gestern hat er sich ja erst unterhalten, dann hat er sein Rufzeichen genannt und dann hat er Musik angemacht. Also das war das Allerschärfste, ne? Und noch was für eine Musik, also er hat noch wenigstens Vernünftige gemacht, ne? Aber das war eine Musik, und da holen sich ja einem die Zehennägel hoch.
7: Oh, da habe ich aber echt was verpasst.
0: Ja, das sage ich ja, ne? Wenn es doch Rock und Metall gewesen wäre, hätte ich ja nichts gesagt, ne? Aber weiß ich nicht. Alles, was so mit deutschen Schlager zu tun hat, da hört es dann aber auch auf immer. Der hat doch sein Leben verwirkt.
4: Ja, ist schon leid, ob sie da verloren. Ja, da bin ich bei dir. Blödsinn.
7: Die können aber echt leid tun.
0: Ja, aber der Nachteil ist, Funken kannst du trotzdem nicht, ne, wenn die drücken. Das ist ja der Nachteil. Gut, wir können ja alle ausweichen auf digital, ne? Da, wir haben ja einen Vorteil, Gott sei Dank. Allerdings können wir ja jetzt noch nicht mehr tickern, auf welcher Frequenz, aber ich denke mal, das wird sich die Tage ändern hier bei mir. Also, wenn du dann demnächst Nachricht kriegst, wundert dich nicht.
2: Schlimme ist, dass die Leute, die dann dazwischen labern, auch eine Modulation haben, die du in den Müllfonne knacken kannst. Ja, die sind so leise, dass man teilweise gar nicht versteht, was die davon sich bringen.
4: Das ist wahr, das stimmt.
0: Ja, das ist ja nicht so wie bei uns, Jens, dass wir dem Gegenüber das Bestmöglichste immer anbieten, ne? Die funken einfach drauf los, die hören sich ja selber nicht.
2: Hallo.
4: Hallo. Rufzeichen.
5: QAX.
0: Oh, das hört sich jetzt ganz gut an. Die QAX, bitteschön, hier ist DN9DPA, der Peter in Dortmund.
6: Ja, danke schön, hier ist Delta Ultra 3 in Kisul, das war ich gewesen, dem QAX. Keiner Spaß.
3: Boah, jetzt hat mal die Dachluke.
0: Na, jetzt geht's los hier.
2: Ich bin mal raus, es ist zu albern hier. Ja, ich wünsche euch einen schönen Nachmittag, schönes Wochenende und bleibt so wie ihr seid. Ich bin weg. Ihr macht ja den Mobil. Wir haben Bock auf diesen Kindergarten.
6: Ja, alles klar, verpiss dich, den Keller geht da lachen.
8: Hey, was sind das denn hier für Töne?
2: Weiß ich auch nicht. Manchmal hat der Helmo echt einen Spruch drauf, ja, das kann er sich auch schenken.
8: Ja. Ja, ja. Genau, das ist so wahr.
2: War leise, Ralf.
8: Ja, ja, ich weiß. Handkurke.
2: Ah, okay, alles klar. Gut, aber ich bin, wie gesagt, auf Flug nach Hause. Ich höre mal die Finger ans Lenkrad und wir hören uns später. Wir haben mal noch ein bisschen andere Frequenz, wo wir heute Abend hingehen können.
8: Ja, alles klar. Also bis dahin, Matschmocke, DM8SM, DM6SM.
2: 8SM ist mal kurz. Und tschüss.
0: Alles klar, Jensemann, halt die Stoßstange sauber, wir hören uns später, genau. Ich bin dann auch erstmal standby hier, Ralf, wir hören uns auch. Bis nachher mal.
8: Alles klar, Peter, bis dahin.
0: Ja, mach das Schmucke, DR9 DPA, standby.

0: Allgemeiner Anruf, Charlie Quebec von DB2K. Charlie Quebec, CQ von Delta Bravo, 2 November Kilo. Delta Bravo, 2 Delta Bravo, 9 Delta November 9, Tango Portable, bitte nochmal.
1: Hier ist Delta November 9, Kilo Alpha, Tango Portable.
0: Delta November 9, Katalysator Portable, so kann ich mir das merken. Schönen guten Tag. Mein Name ist Nikolas. Ja, mein Rufzeichen habe ich ja gerade genannt. Ich bin hier mobilerweise gerade unterwegs von Witten nach Asozial. Mikrofon zu dir.
1: Ja, ich bin der André, bin hier portabel in HEMA unterwegs.
0: In HEMA, ah, okay. Bekommst du auch was? Du bist eben nur die hohe Schätzungsweise.
1: Nee, der Delta Charlie,
0: sagt mir jetzt gar nichts. Wo steht denn das, René? Ist das hier auch im Verbund, oder?
1: Na ja, komm ich jetzt drauf. Ich kann natürlich auf jeden Fall.
0: Sag nochmal bitte.
1: Das ist das Wuppertaler Relais.
0: Aus HEMA kommst du auf Charlie Alpha, ist Wuppertal, Charlie Alpha.
1: So, hast recht, hab ich vertan, Charlie Alpha, richtig. Nee, genau, da rein.
0: Da kommst du aus HEMA, kommst du an Charlie Alpha. Das ist erstaunlich, weil ich komme noch nicht mal aus Witten an Charlie Alpha vernünftig. Oder nur schlecht.
1: Ja, ich muss dazu sagen, ich stehe hier sehr hoch auf rund 450 Metern. Ja, aber Spitze des Berges sozusagen.
0: Ah, okay, das kann natürlich sein. Ja, gut, aber funktioniert ja hervorragend. Ich kann nicht hier einfach frei aufnehmen. Und du machst gerade einen Spaziergang mit dem Hund oder 450 Meter, bist du schon dem Yeti begegnet?
1: Nein, nein, ich bin hier auf dem Spielplatz und ja, nutze halt die Gelegenheit dann zum Funken.
0: Ja, sehr vernünftig. Ich benutze auch meistens die Gelegenheit, wenn ich Auto fahre, Betrieb zu machen. Ich bin hier mit dem Handfunkgerät am Start. Das Ganze geht auf den Diamond MR77 Magnetfußantenne.
1: Ja, die Standardausstattung möchte ich sagen. Die haben wir irgendwie alle drauf. Ich habe das auf die gleiche Kombi bei mir auf dem Auto. Mikrofon nochmal zu dir.
0: Ja, ich erzähle ja schon seit der gefühlten Jahrzehnten, ich muss mir mal eine Mobilstation holen, weil manchmal ist so eine S-Stufe mehr dann vielleicht doch nicht ganz verkehrt. Mal schauen, aber müssen wir machen, das sind auch noch zwei Unterschiede, ist auch noch ein Unterschied.
1: Ja, ja, klar, auf jeden Fall. Aber wie gesagt, ich habe im Auto habe ich einen ICOM, einen IC5100 und ja, hier habe ich einen ICOM, ID 52 Plus, das Handfunkgerät.
0: Oh ja, IC 5200, das ist auch der mit D-Star, oder was? Ich habe das ICOM-Programm, kenne ich nicht so gut. Auswendig von dem Mobile, ja, ID 52, da ist aber schon tief in die Tasche gegriffen, ne?
1: Ja gut, das stimmt. Ich habe aber auch die Einstellung, lieber einmal richtig als fünfmal versuchen oder fünfmal nicht zufrieden.
0: Ja, klar, wenn man die Kohle über hat, warum nicht, ne? Es gibt ja genügend Leute, die kaufen sich stattdessen 20.000 verschiedene billige China-Handys, aber gut, jedem das seine, mir das meiste, ne?
1: Ja, richtig, richtig. Aber gib mir doch nochmal bitte deinen Call, ob ich dann loggen kann.
0: Roga, Delta Bravo, 2 November Kilo. Mein Name ist Nikolas.
1: Delta Bravo 2 November Kilo und dann habe ich
0: das. Der Name ist Nikolas. Nikolas ist mein Name. Ist das QSL?
1: Ja, ist richtig. Nikolas, sehe ich ja hier bei dem Block, den ich hier bin. Nikolas aus Bismarck. Okay, ich habe Link hier aus K31, hier ist Flo.
0: So, ich glaube, ich habe meine, da wäre gerade noch eine Station gewesen. Bitteschön.
2: Hier ist DO2BDQ, mobil.
0: DB2EBQ, war das richtig? Delta November, Delta Bravo 2, Echo Bravo Quebec, habe ich verstanden.
2: Ja. Delta Oscar 2, Bravo, Bravo Quebec. Ich bin hier gerade unter der Dusche mit einem billigen Abfunkgerät.
0: Du bist unter der Dusche, ja, das ist ja auch mal was Neues. Ist das jetzt ein neues Programm, Duschen on the Air?
2: Ich wollte einfach weiter zuhören und deswegen habe ich das Ding ganz einfach eine Plastiktüte gepackt und sozusagen das preiswerte Bau-Dingsbums da in eine Plastiktüte gepackt und mit unter die Dusche genommen, um weiter zuhören zu können.
0: Also ja, du hast dich ja reingemeldet irgendwie, ja, warum auch nicht? Also ich sag mal, dass das Funken unter der Dusche ist ja nicht verboten.
2: Das heißt, das ist Teil, der einigermaßen rüberkommt. Ich steige hier in Osnabrück sozusagen ins Relais ein und ich hoffe, ich bin einigermaßen verständlich. Gleich, wenn ich aus der Dusche raus bin, kann ich irgendwo eine ICOM-Handfunke nehmen. Ich habe auch eine 52, das finde ich eigentlich ganz praktisch.
0: Ja, also ich gebe gleich mal das Mikrofon zum anderen. Also du bist schon relativ schwer zu verstehen. Schwierig wäre es, richtig ist ja ein Abwerb, kein Adjektiv. Schwierig zu verstehen. Hört sich doch als ein bisschen, halt wie so ein bisschen, als wenn du durch so eine Konservendose sprichst. So, dann Mikrofon zum André. Ich hoffe, das war der richtige Name, das war den Rufzeichen, habe ich jetzt redend vergessen. Irgendwas mit Katalysator am Ende, AI. Bitteschön.
1: Ja, genau, hier ist Delta November 9 Kilo, Alpha Tango Portable aus EMA. Ja, ich muss da dem Nikolas recht geben, die Modulation ist, um das Gemälde auszudrücken, groschig. Ja, Mikrofon zum Beitrag, glaube ich. So, ist er jetzt weg oder ist das Gerät oder in der Dusche hingefallen? Ich versuche es nochmal. Ich glaube, das Rufzeichen war Delta Bravo 2, Bravo, Bravo, Quebec, bitteschön.
0: Naja, kann oder will vielleicht gerade nicht, kann er sich ja später nochmal reinmelden. Ja, ist ja auch mal was Neues mit dem Duschen on the Air, ne? Was heißt Duschen eigentlich auf Englisch? Shower on the air.
3: Shower Power ist das.
0: Ah, der hat uns gerade noch gefehlt. Hallo Peter.
3: Ja, ich habe mir da schon fast gedacht, dass du da wieder eine neue Lücke entdeckt hast, was du aktivieren kannst, ne? Helmut beim Duschen, das gibt bestimmt 1000 extra Punkte.
0: Ja, das war nicht Helmut, irgendwie ein Kollege kannte ich jetzt nicht, Rufzeichen, DB2BBQ, Barbecue oder sowas, keine Ahnung. Ja, dann nochmal zu dir, Peter.
3: Ach so, ich dachte, das wäre der Helmut gewesen. Da habe ich mich ja jetzt völlig vertan. Ja, ich war am Balkon, ich habe hier nur so mit einem halben Ohr zugehört. Und weil ich hier gerade am Balkon alle Geräte abgeschaltet habe, ich habe nämlich heute hier endlich mal meinen Aquarium vom Balkon runterbekommen. Das stand ja jetzt hier 8 Wochen lang nur im Weg rum. Und heute ist das endgültig abgeholt worden und bin da ein bisschen am Aufräumen und am Fegen und jetzt mal meine ganzen Kabel alle da verlegen. Da hatte ich jetzt das Funkgerät hier am Balkon ausgemacht. Aber lief ja noch hier im Wohnzimmer. Im Hintergrund läuft ja hier auch noch eins. Und da habe ich dich gehört, da dachte ich, wenigstens muss ich mich mal reinmelden.
0: Ja, danke, das ist erfreulich. Danke für die Kontaktvermittlung übrigens. Ich bin nur ein Rätsel, wie du das mit deinen gebrochenen Rippen alles hinkriegst oder du ballerst dich so mit Schmerzmitteln voll, ich weiß es nicht. In dem Sinne natürlich auch gute Besserung. Aber wollen wir mal den André nicht vergessen, den DN9 Katalysator, der ist hier nämlich noch im QSO mit mir, schrägstrich uns jetzt. Mikrofon zu dir, André.
1: Ja, Nikolaus, danke dir. Hier ist der November 9 Kilo Alpha Tango Portable.
0: Ja, Roger, mein Rufzeichen ist Delta Bravo 2, Nordpol Kilowatt, November Kilo. Ich gehe mal weiter zu Peter, ich muss mal ins Telefon gehen, bis gleich.
4: Ja, dann begrüße ich auch erstmal den André. Hier ist den Peter. Delta November 9, Delta Papa Alpha in Dortmund. Sei mir gegrüßt, André. Mikrofon zu dir.
1: Ja, grüß dich. Aber ich bin gerade kräftig mit der einen Seite am Funken, mit der anderen am Loggen. Ich habe jetzt gerade nicht alles mitbekommen. Delta November 9 war das und dann war das Delta Papa Alpha?
4: Ja, ich wiederhole, Delta November 9, Delta Papa Alpha, der Peter aus Dortmund, ganz genau. Ja, ich habe da gerade auch zugehört bei euch beiden, das ist ja sehr abenteuerlich, da mit der Handfunke duschen, das habe ich auch noch nie gehört, ne? Der Marco, der DR9 Sierra Mike, der hat zwar auch ein wasserdichtes Handy, aber ich weiß auch noch nicht, ob der damit baden war, ne? Das ist ja ganz was Neues, ne? Also ich dachte schon, ich bin verrückt hier, dass ich hier in meiner Funkecke was habe, hier am Balkon und im Keller, ne, und am Rollstuhl, aber in der Dusche funken, das finde ich jetzt ist auch echt krass und neu für mich. Hört sich aber auch an, irgendwie so im Hintergrund, als ob er den Eimer so im Kopf hast, ne? Ah, ich gucke im Eimer, so.
0: Ja, definitiv bin ich alleine. Ja, bin ich. Ja, genau. Merksatz für den Peter ist immer DN9, eine deutsche Presseagentur, André. Deutsche Presseagentur, DPA. Mikrofon zum André.
1: Ja, Niklas, danke dir. Genauso habe ich es mir auch gemerkt. Du wirst lachen. Genauso hat es mich. Ja, schön, dass du den gleichen. Ich werde mich jetzt dabei erstmal wieder rausmelden. Ich habe jetzt gerade wieder ein bisschen was zu tun bekommen. Ich wünsche euch noch eine schöne Runde. Kommt vielleicht nachher nochmal rein. Bin jetzt aber erstmal Standby und gebe das Mikrofon nochmal zurück an Niklas. Hier von Delta November 9 Kilo Alpha Tango Portable aus dem.
0: Ja, alles klar, André. Dann herzlichen Dank fürs QSO. Dann wünsche ich dir noch ein schönes Restwochenende, aber ist ja noch ein bisschen was davon über. Ja, ansonsten, Peter, wie sieht's aus? Wie kriegst du das hin mit deinen kaputten Rippen, da überhaupt irgendwas zu machen?
4: Ja, du hast das gerade schon richtig erfasst, ne? Das geht nur über Hardcore-Drogen, ne? Also ich bin hier so zugepumpt. Da kannst du, glaube ich, einen Elefant mit betäuben, ne? Ja, das wird natürlich nicht besser hier irgendwie. Ich habe hier gerade, wie gesagt, mit dem DO8AW, mit dem Alexander, der ist extra aus dem Kreuzviertel hier bei mir vorbeigekommen, ne? Und dann haben wir hier das große Aquarium dann eben bei mir über dem Balkon, über der Brüstung gewuchtet und einfach runterknallen lassen hier in der Etage. Und dann haben wir es auf dem Hänger draufgeschoben hier von meinem Schwager und jetzt kann es abgeholt werden, ne? Ja, das war natürlich schon eine Maloche, aber es hat auch wieder Knack gemacht. Ich denke mal, das ist wieder, fängt wieder von vorne an, weil das Aquarium war noch heile. Und da war noch, wie gesagt, nur ein Riss drin in der Scheibe, ne? Das ist noch nicht mal kaputt gegangen. Aber das war auch 14 mm Glas, ne? Das war ja, ist ja ein großes Becken gewesen, hier ein 750 Liter Becken. Und das andere, was ich hatte, hatte ja 1000. Und das war schon ganz schön schwer vom Eigengewicht, wenn du das auch mit einer gebrochenen Rippe anheben musst.
2: 1000.
0: Da war noch irgendeine Station, die war aber sehr leise, bitteschön. Ich würde vorschlagen, du schlägst dich mal in Anführungsstrichen mit der Station rum, Peter, weil ich bin nämlich jetzt hier so gut wie da. Deshalb melde ich mich mal langsam raus. Vielen Dank fürs QSO, Peter. Danke nochmal für die Vermittlung. Und ja, eine Runde mal vielleicht noch mit Mikrofon zu der anrufenden Station. Kommt wohl nix, dann zu dir, Peter.
4: Ja, ich weiß jetzt auch nicht, ich habe den gar nicht gehört. Also wenn da eine anrufende Station für uns war, dann modulieren Sie jetzt, bitteschön. Hier ist Delta November 9, Delta Papa Alpha, der Peter.
0: Ah, scheint nicht zu kurz. Na gut, ich werde mich jetzt raus, weil meine treffe mich hier mit, bei Ikea mit meiner Schwester, die wartet schon. Ja, wie gesagt, alles Gute 73, du kennst das ja, das ganze Programm, Peter, ne? Ich sag mal, bis später, Peter, und alles Gute und gute Besserung vor allem. Und übertreib's nicht, da bin ich an der Schleifrippe, ne?
4: Ja, jetzt bin ich ja fertig mit Schwerschleppen. Ja, dann viel Spaß bei Köttbula, hör mal. Und selig kaufen. Alles klar, wir hören uns später, Nikolas, bis nachher mal. D9 DPA, dann Standby.
0: Alles klar, danke Tschüssikowski und Dietrich.

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1: Also nochmal Delta Mike 1, Papa Bravo hört.
0: Was? Delta Mike 1, Papa Bravo. Hallo Josef, hier ist Nikolas, hier bist du mit klar.
1: Ja, ich habe sieben schon gehört, hatte aber noch keine Zeit, will aber da machen. Eingeben noch, ich muss mal gucken, was wir noch reinschreiben. Ja, also sieht doch nicht alles aus. Ja, also es ist eigentlich nichts Neues, mit der Wohnung zurück.
0: Ja, aber ich bin gerade mal bei Quartal bei gewesen und ja, jetzt ist er vorbei.
1: Und dann schauen wir mal weiter. Ja, so sieht es alles aus, nicht? Ja, sonst gibt es nichts Neues, sag ich mal.
0: Ja, du bist auch gerade beschäftigt, oder was hast du gerade gesagt?
1: Ich sage, alles in Ordnung. Ich habe gesagt, die Nummer 3, ja, ich kann es ja wegschicken.
0: Ah.
1: Ja, sonst gibt es eigentlich nichts Neues. Mikrofon zurück.
0: Ja, das ist viel, ne? Ist ja auch mal ganz gut. Ja, wie gesagt, ich bin hier gerade unterwegs. Aber du hast eigentlich nichts Neues.
1: Ja, wo ist er hin? Er ist noch ein Schlaf. Schon wieder.
0: So, jetzt habe ich nochmal auf DB0CA umgeschaltet. Jetzt müsste ich wieder ein bisschen besser zu hören sein.
1: Ja, frei.
0: Was hast du?
1: Ich sage einmal frei, kommst du rüber.
0: Ach so, ja, das ist doch hervorragend.
1: Also, es geht nicht los. Also, sonst hier gibt es alles Fleisch bei dir?
0: Ja, sonst auch nicht. Wenn du jetzt auch nichts zu erzählen hast, dann. Ich würde nochmal zu den Kuh rufen, vielleicht meldet sich ja noch ein anderer Weib rein, der irgendwas Spannendes zu erzählen hat.
1: Ja, mach mal, ruf mal jemand anders an.
0: Gucken, du kannst ja da drin bleiben, ich will dich jetzt hier natürlich nicht ausschließen, ne?
1: Nee, mach mal.
0: Alles klärchen, dann sag ich mal, ruf ich mal CQ, ist hier sonst noch irgendeine Station QRV.
2: Ja, Nikolas, da kannst du davon ausgehen. Delta November 9 November in Ihr Golf. Hallöchen.
0: Oh, bist du aber ja so früh mit dem Hund unterwegs?
2: Und ich sitze hier ganz gemütlich auf dem Couch. Ich war heute Nachmittag mal in Hagen. Das erste Mal dieses Jahr mal wieder aus der Schießanlage, mal wieder ein paar Schuss abgegeben. So, und jetzt brauche ich mir langsam gemütlich.
0: Ah. Sportschütze, was hast du denn da geballert? 9mm oder was?
2: Oh, ich habe da ziemlich breit gefächert das Angebot. Also 9mm habe ich, 45er habe ich, 44er. Heute wollen wir die 357 ran aus dem Revolver.
0: 357, ist das nicht irgendwie ein Gewehrkaliber oder verwechsel ich das jetzt irgendwie?
2: Ne, 357 Magnum, das ist auch so ein Revolverkaliber.
0: Ah ja, okay, dann habe ich es offensichtlich verwechselt. Ja, ich bin ja jetzt auch kein Experte, ne? Ich war auch ein paar Mal ballern irgendwie mit Sportschützen, die mich mitgenommen haben. Ich selbst habe aber jetzt keinen Sportschützenschein oder wie auch immer man das hier, Waffenberechtigungsschein, aber ist ja geil, wie das heißt. Du weißt schon, was ich meine.
2: Ja, das nennt sich Waffenbesitzkarte. wie gesagt, ich bin der zweite Vorsitzende da unten im Verein. Ne? Der Verein ist also direkt unterhalb der Fernuni in Hagen gelegen und sinnvollerweise steht da oben drauf, auch auf der Fernuni, das DMR-Relais in Hagen. Also eins davon.
0: Dieses DMR-Relais, das habe ich kürzlich erst bei mir rausgelöscht. Zumindest kann ich das nicht erreichen aus Ritten. Funktioniert das überhaupt?
2: Also ich habe das mal hochgetestet, da bekam ich auch so ein Signal, ne? Aber wie gesagt, auch hier mit der Feststation, also von Wieden aus, also keinen Zweck, da kriege ich keinen einzigen Aussagen.
0: Naja, okay, dann ich nehme mich auch nicht. Ich dachte immer, das wäre aus. Da wundert mich eigentlich fast, dass ich da nicht hinkomme zur Uni. Oh. Ich meine, ja, da ist er ja direkt neben den Bullen, neben der Polizei, wollte ich natürlich sagen.
2: Ja, auch das Präsidium ist da nicht mehr. Also der große Klotz, der war also dermaßen aufwendig, dass sie das jetzt provisorisch erstmal irgendwo in der Innenstadt verlegt haben. Also ich kenne den Laden eigentlich auch nicht, ne? Aber ich denke mal, also der große Kasten, der müsste jetzt leer sein.
0: Naja, das eine Gebäude haben sie ja schon wieder saniert, da sind schon neue Fronten dran.
2: Ja, wie gesagt, das ist also vom Verein aus gesehen so umgerechnet 300, 400 Meter weit weg, aber ja, wenn ich da keinen Grund habe hinzufahren, dann ja, komme ich da eigentlich auch im Prinzip gar nicht vorbei, das liegt das noch nicht auf mich.
0: Ja, aber du musst ja ab und zu eine Hinweise machen, ne? Sonst verlierst du doch die Waffenbesitzkarte, wenn du keinen Bedarf mehr hast, oder wie sich das dann nennt.
2: Ja, das ist richtig. Also man muss Wettkämpfe regelmäßig schießen, das muss man nachweisen. Ich bin allerdings aus den Nachweispflichten also mittlerweile raus, weil ich also so viele Jahre schon den Bestand habe, dass das bei mir also gar nicht mehr überprüft wird. Ich glaube, das letzte Mal haben sie bei mir überprüft vor 3 Jahren. Und dann ist das für mich jetzt gegessen. Aber wie gesagt, Wettkämpfe verschieße ich immer noch. Ich mache es ja auch gerne.
0: Naja. Na gut, so. Ich bin jetzt hier allerdings auch schon angekommen. Ich melde mich jetzt auch schon wieder raus. Deshalb 73 und bin dann fast das. Alles Gute an dich und Josef, du hörst ja wahrscheinlich auch noch zu, an dich natürlich auch. Ich sag mal bis später, ich bin dann weg, dir bis vorher klar, QRT, mach's gut, schönes Wochenende noch, tschüss.
2: Hey, jo, ciao, ciao, 73, Nikolas. Delta November 9, November, in der Kurve.
3: Delta Alpha 6, Alpha Alpha. Delta Alpha 6, Alpha Alpha.
2: Ja, dann komm mal, Delta November 9, November in der Gruppe, kann ich auch nehmen.
3: Das habe ich nicht ganz verstanden. Delta Alpha 6, Alpha Alpha, hast du gesagt, du kannst mich aufnehmen?
2: Ja, ein bisschen leise. Delta November 9, November in der Gruppe, der Jürgen mit QCH aus, bitte.
3: Ausgezeichnet. Ich stehe hier oberhalb vom Bornheim vom Aussichtsturm und habe hier gerade versucht, eine POTA-Aktivierung durchzuführen. Leider hat es für den QSOs nicht ganz gereicht. Und da dachte ich, ich höre nochmal aufs Relais drauf und probiere mal, ob ich denn auch aufgenommen werde. Das ist ja ganz wunderbar, dass das funktioniert. Klasse soweit, ja.
2: Das habe ich jetzt gerade nicht ganz aufgenommen. Wo genau bist du jetzt?
3: Ich bin oberhalb von Bornheim, also auf der anderen Rheinseite. Bornheim, zwischen, oh Gott, naja, in der Nähe von Wesseling sozusagen. Ich komme aus Wesseling, ist Heimat QTH und bin dann mit dem Rad nach Bornheim gefahren auf einen Aussichtsturm. Und stehe hier also sehr exponiert und dachte, ich versuche mal, mit dem Hand zu nehmen. Es scheint ja so lala zu klappen.
2: Ja, dann kommst du wahrscheinlich über den Repeater auf den Trassenfels, ne?
3: Ja, genau, über das Trassenfels-Relais. Du bist gar nicht hier lokal, sondern kommst irgendwie über einen Relaisverbund rein?
2: gerade mal husten. Das ist richtig, ich komme über DP0DO, das ist der Repeater in Dortmund, 2 Meter. Der steht sinnvollerweise auf dem Fernsehturm in Schwerte und nach meiner Kenntnis ist angeschlossen an einen Repeaterverbund, der geht hoch bis Osnabrück. Dann müsste Köln mit drin sein, Wuppertal ist mit drin. Ja, und wie gesagt, da unten Aachen und Drachenfels. Also das sind so die Repeater, die mir bekannt sind, die da angeschlossen sind.
3: Prima, ich bin jetzt einfach stumpf davon ausgegangen, dass du hier irgendwo in der Nähe sitzen würdest. Dann wäre meine nächste Frage nämlich gewesen, ob wir mal ein Simplex-QSO probieren wollen, doch noch eine Kota-Aktivierung vielleicht hinzubekommen. Aber der Wunsch, der hat sich das wohl, glaube ich, gerade zerschlagen. Ja, ich vergesse das mit dem Relais. Wie ist das? Also, ja, das Relais ist einfach aufgeschrieben, in dem bin ich aber auch noch nicht so lange. Ich glaube, sind die Relais permanent verbunden oder ist es ähnlich wie mit dem Echolink, dass man die situativ aufdrücken muss und quasi eine bestimmte Verbindung zu einem anderen Relais herstellt?

0: deinen Call durch. Ich habe Delta November 9 habe ich aufgenommen. Den Rest, der ist vorhin bei mir, den habe ich zwar sicherlich empfangen, aber der ist nicht im Kopf angekommen. Also mein Call war Delta Alpha 6 Alpha Alpha. Name ist übrigens Christian. Hi. Ich würde dich, wie gesagt, nochmal kurz um deinen Call bitten und mich dann an der Stelle auch rausmelden. Vielen Dank für das kurze QSO 73 und bis bald mal.
1: Alles klar. Delta November 9, November in der Golf. Verabschiedet sich dann auch mal 73 in eine Richtung.
0: Klar, Delta November 9, November India Golf, das habe ich jetzt aufgenommen. Ich bedanke mich, mach's gut, 73, ciao.
1: Ja, ciao, ciao.

ist komfortabel unterwegs, weil ihr vorab seid, zum Relais meine ich. Ja, der ist ja November 19, der ist normal im Moment, passt das leider nicht von deiner Seite her, ist wieder ein bisschen zu weit von Tabel irgendwie unterwegs oder so. Ich kann dich leider im Moment nicht aufnehmen, tut mir leid. Ja, ich habe auch wahrscheinlich vom Relais gewechselt und alles andere lässt sich nur noch erwarten, also tut mir leid, im Moment ist das nicht gut durchgehend. Hast du das digital gehört? Schon dabei?

0: Da haben wir schon dreimal versucht, auch dich auf die Signale durchzurufen, aber es scheint bei auch nicht zu klappen, oder?
1: Nein, ich stelle mal einen Moment.
0: Ja, auf unserer bekannten Torgruppe da, ne? Da bin ich jetzt im Moment, hab dann gerade zwei, dreimal durchgerufen. Alles klar.

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0: CQ, CQ, Delta November 9, Foxtrot Sierra, Portable.
1: Perfect.

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1: Na, dann will ich deinen Ruf dann nicht verhallen lassen. Delta Oscar 1, Golf Mike Whiskey, schönen guten Abend zu dir. Hier auf der Seite hast du den Gerhard.
0: Delta Oscar 1, Golf Mike Whiskey, GMW. Ja, das ist schwierig, sich dann eine Irrsinnsbrücke zu bauen. Schönen guten Abend, Gerhard. Ja, mein Name ist Nikolas. Ich bin hier gerade in Dortmund unterwegs und fahre nach Witten. Kommen
1: über DB0DO. Ja, klappt hervorragend. Ja, mobil unterwegs. Hätte ich jetzt nicht vermutet. Ja, der Standort bei mir ist hier Gerresheim, also 5 Kilometer östlich von Düsseldorf.
0: Ah, dann kommst du wahrscheinlich über DB0CA. Gehe ich mal von aus.
1: Ja, über Wuppertal steige ich da ein.
0: Ja, Roger, dann bist du zu Hause, schätze ich mal.
1: Ja, richtig, tiefenentspannt. Ich friere nicht. Kaffee habe ich noch nicht gehabt, aber ja, müsste ich da machen. Nee, alles gut.
0: Ah ja, ich glaube, wir hatten bisher noch nicht das Vergnügen, würde ich jetzt mal sagen.
1: Da könnte ich mich auf Anhieb nicht erinnern. Ich muss dazu sagen, UKW oder so schreibe ich, oder log da auch nichts, weil das ist immer ein netter Smalltalk und manche Stationen bleiben da hängen, so im Kopf, Modulation. Und ansonsten unterhält man sich nicht. Bitteschön.
0: Ja, ich bin ja einigermaßen regelmäßig, also meistens allerdings nur, wenn ich mobil bin, von zu Hause bin ich hier im Verbund eher seltener. Ja, aber so, ja, also loggen tue ich auch nicht auf UKW, also SSB natürlich schon, aber gut, SSB macht ja heute keiner mehr leider. Sei denn jetzt gerade irgendein Contest oder eine Aktivität. Aber Relais QSOs logge ich auch nicht, aber ich glaube, ich behaupte mal, das machen die wenigsten.
1: Ja, gehe ich auch von aus. Ja, SSB muss ich widersprechen, mache ich eigentlich noch ganz gerne. Weil das sind so die QSOs, wo man sich dran erinnert. Ich hatte mal mit einem gesprochen in der Schweiz, der war hier 40 über der 9 und sind wir so Smalltalk ins Gespräch gekommen und der stand auf dem Berg mit 500 Watt Antennen aufgebaut und dann hat sich das natürlich, zog sich über eine halbe Stunde und dann ist er natürlich auch von der anderen Seite gerufen worden. Weil auf der Höhe mit den Antennen mit 500 Watt bist du zu hören, aber das sind so Dinger, die machen noch Spaß.
0: Ja, ich finde es eigentlich auch schade, dass auf UKW nichts mehr los ist, aber seitdem die alle auf die C-Lizenz wurde dann ja irgendwann zur Klasse, ne, die Klasse 2 wurde dann, genau so war es bei mir ja auch, die Klasse 2 wurde dann zur Klasse 1 und dann hat sich das ja relativ stark erledigt mit dem SSB-Verkehr. Vorher, also als die Klasse 2 noch nicht auf Kurzwelle durfte, da war ja noch recht viel los auf 2 Meter SSB. Also zumindest kann ich mich daran erinnern, an der Clubstation konnte man eigentlich fast immer irgendjemanden erreichen über SSB.
1: Ja, ist richtig. Hat bei uns im OV auch nachgelassen. Ja, die Leute werden älter, die seinerzeit schon alt waren. Dann hast du halt die ganzen digitalen Geschichten, C4FM und DMR und ja, ich sag mal, wer da schon alles gearbeitet hat, die Luft ist raus, der kriegt für viele Tauchen auch mal eine Zeit lang ab. Ich persönlich war auch aktiver, nur beruflich im Moment sehr eingespannt, da bleibt eigentlich nur so das Wochenende bei mir.
0: Ja gut, ich glaube, das Schicksal teilen ja viele Leute, die arbeiten, aber viele OM sind ja altersbedingt in Rente. Ja, ich habe selber auch 10 Jahre Pause gemacht. Ich habe, glaube ich, so vor 3,5 Jahren in etwa wieder angefangen. Vorher 10 Jahre Pause gemacht, wobei ich sagen muss, davor habe ich auch eher wenig Betrieb oder selten Betrieb gemacht. Und da dann, ich weiß gar nicht, ich glaube über YouTube oder so, zwischendurch guckt man dann ja immer mal wieder und ja, irgendwann, ja, hatte ich dann wieder Bock, bin wieder zum OV gegangen, zu meinem alten OV, der O35 ist das, Bochum. Und seitdem mache ich auch, also auf viel Relaisbetrieb oder auch auf FM-Funknetz, ab und zu auch mal DMR, aber weniger. Ja, und Kurzwelle natürlich. Also insbesondere Prota mache ich mehr oder weniger regelmäßig. Also jetzt eine Zeit lang sehr viel. Ist natürlich auch immer, wie man gerade so Lust hat. Und das Wetter muss natürlich auch dafür mitspielen.
1: Ja, richtig. Sag mal, im schönsten Sonnenschein sitzt du, verkriegst du dich da nicht in dein Kämmerchen und fängst an zu funken. Ich mache das ganz gerne abends. Gerade 80 Meter, denn ist das Band also, ja, aufgenommen. Jetzt um die Uhrzeit kriegst du natürlich nichts gebacken. Und, ja, dann hast du halt noch, die digitalen Sachen. Also, wie gesagt, ja, Q100 machen einige. Und ich sag mal, das verteilt sich alles sehr. Wobei einige jetzt auch nachrücken mit der DN-Lizenz. Also, ich habe den jetzt die QDL gesehen. Ist eigentlich, ja, ja, ein reger Nachsatz, der da kommt. Vielleicht bleiben sie bei. Wir merken das auch im OV. Da Leute zu motivieren, was zu machen, eher weniger. Ich sag mal, unser OV, der versucht immer so über den Maustag und so eine kleine Lötaktion und da in der Richtung was zu bewegen, passiert auch was. Aber es ist nicht so, als wenn sie sich jetzt anmelden, ich will die Lizenz machen. Bitteschön.
0: Ja, wir haben da ziemlich Glück. Wir haben jetzt auch wieder gerade zwei neue Mitglieder bekommen und ich glaube in den letzten ein, zwei Jahren auch nochmal zwei. Einer ist 30, der andere ist auch ja so Mitte, Ende 30 in etwa. Also wir haben da glücklicherweise recht viel Neuzugänge. Wir haben dann meistens auch mit DN mit Klasse N angefangen und jetzt zwei davon sind schon, ich glaube, die sind jetzt einer hat sogar direkt Klasse A gemacht, der andere ist von EN auf A gegangen. Jetzt haben wir zwei neue, einer hat jetzt auch N, ich glaube, der will aber auch auch weitermachen sofort. Und einer hat noch keine Lizenz, ich weiß jetzt gar nicht, aber der ist jetzt auch gerade dabei. Ich weiß gar nicht, ob der jetzt E erst macht oder N. Ich glaube, der macht direkt E. Ich weiß es gar nicht genau. Aber wir haben da recht viel Glück, aber bei uns ist generell auch recht viel Aktivität und wir haben auch eine eigene Clubstation im OV und so. Vielleicht zieht das auch den einen oder anderen an. War bei mir früher auch so. Zu der Zeit hatte ich nicht die Möglichkeiten und auch nicht die Kohle als Student selber mir da was zu bauen und auch den. Ja, da bot sich das natürlich an, eine Clubstation dann Funkbetrieb zu machen, wo halt alles am Start ist. Ne? Mikrofon zurück zu dir, Gerhard, hier ist Tele2NK.
1: Und hier der DSK, Golf Mike Whisky. Ja, ist bei uns ja ähnlich im OV. Ich bin im Romeo 09 in Nettmann und da hast du natürlich auch entsprechend Equipment und da haben wir auch so einen Contest gemacht und da waren Jüngere dabei. Ein Abitur, dann irgendwo Studium, Freundin und die brechen natürlich weg. Aber gucken, wo der Weg hinführt. Ich habe damals auch sehr spät die Lizenz gemacht und ich möchte eigentlich gar nicht mehr missen. Ich habe also mit dem ganzen Kram 30, 35 Jahre hat mich Funken überhaupt nicht interessiert. Ich bin auch noch Anfang der 80er, ja, eigentlich Kind CW-Funk. Dann kam halt Freundin, Beruf und der ganze Kram und ja, gerät dann lange Jahre im Schrank, zwischendurch immer mal wieder gesehen, haben uns begrüßt und da habe ich wieder eingepackt. Ich möchte aber, wie gesagt, auch nicht mehr missen, ist ein schönes Hobby. Bitteschön.
0: Ja, das hört man ja oft, viele hören dann auf, dann steht erstmal Familie und Kinder an und wenn die Kinder dann aus dem Haus sind oder erwachsen sind, dann legen sie wieder los. Das ist die Geschichte. Hört man dann von einigen OMs, die dann auch im fortgeschrittenen Alter sind.
1: Naja, das höre ich da auch immer wieder. Ähnelt sich und ja, habe ich früher auch. Ja gut, sag mal, kindesgroß, ja, sehr groß. Und beruflich muss ich da auch noch ein bisschen, aber ja, ich sehe am Ende die vom Tunnel die Kerze brennen, also ich habe da keine Zukunftsängste mehr.
0: Ja, ich sag mal, aufgrund des Namens habe ich mir jetzt auch schon mal zusammengereimt, dass du wahrscheinlich auch keine 20 bist, ne?
1: Ja, würde ich am Namen nicht festmachen, aber letztendlich, du hast da recht, ich bin keine 20 mehr. Ich bin auch keine 50 mehr.
2: Delta November 9, Juliet Mike Hotel, guten Abend, ich höre mal mit.
0: Ja, Delta November 9, Juliet Mike Hotel, jetzt wird es langsam schwierig für mich. DO1 GWE, kann ja gar nicht sein. GWE und den neuen, kann ich mir nicht merken, zwei Stück. Und ich habe ja jetzt bei der Fahrt, ich bin ja mobil, auch kein Zettel dabei. Egal, dann mal zu der neuen Station, bitteschön.
2: Ja, ich wünsche euch einen wunderschönen guten Abend. Ich höre, Woche Freitag meine Prüfung zur Klasse N bestanden.
3: Glückwunsch, Dicke 1, Sie sind dann mobil.
1: Ja, von mir dann natürlich auch. Glückwunsch, ja. Hast du alles richtig gemacht.
0: Ja, bin ich alleine? Dem schließe ich mich natürlich vollumfänglich an. Ist doch schön, wenn wir hier wieder Neuzugänge bekommen. Gerade auf den Relais merken wir das auch da durchaus positiv, dass die durch die Klasse N durchaus mehr Betrieb ist auf den Relais. Dann nochmal zurück zu dir, so langsam den neuen Stationen. Ja, langsam wird es ein bisschen unübersichtlich für mich ohne Notizzettel. Ja, vielleicht kannst du uns nochmal deinen Namen verraten. Mein Name ist Nikolas und der andere OM ist der Gerhard. Das war mit GWH am Ende, den Rest kann ich mir nicht merken. Und die neue Station kannst du dann, also dann erst nochmal zu dir, zurück zu dir und dann an die neue Station. Ich bin jetzt auch schon leider nicht mehr durch.
2: Ja, vielen Dank. Ich bin der Tobias. Ja, ich freue mich auf jeden Fall mal auch jetzt offiziell QRV sein zu dürfen, sagen wir mal so. Und ja, ich bin 47 Jahre alt, komme aus Wuppertal.
3: DK1Y Mobil.
0: DK1Y Mobil, bitteschön.
3: Ja, Namen zusammen. Thomas in Solingen unterwegs. Ich wollte auch mal kurz rein gratulieren. Ich bin begeistert, wie viele neue OMs jetzt dabei sind. Und das ist doch schön. Herzlichen Glückwunsch. Hört sich alles gut an hier. Teilweise sehr unterschiedliche Lautstärken, aber ansonsten alles prima.
0: Ja. Ja, das ist in der Tat. Du bist jetzt auch nicht gerade super laut, Thomas, aber es funktioniert. Könnte ein bisschen lauter sein, aber ja, gut. Bevor wir uns jetzt hier im dreistündigen Monolog oder ich mich im dreistündigen Monolog über die Modulationslautstärken aller OMs hier in der Runde ergehe, dann mal zurück zum Gerhard. Oder weiter zum Gerhard, besser gesagt.
1: Ja, aber ich kann mich da dem Thomas auch nur anschließen. Wir kennen uns ja. Grüße für dich darüber. Ja, mit den Lautstärken ist immer das alte Thema. Ich habe auch schon Angst gehabt, dass ich zu laut bin. Aber ich möchte mich da auch ausklinken, weil ich habe da das ein oder andere noch da zu tun. Ich konnte nicht ahnen, dass es da jetzt noch länger wird. Ich sag mal, einen schönen Samstagabend noch, Niklas, Thomas und die neue Station. Und ja, würde ich sagen, bis dahin. Mikrofon zu dir, Niklas.
0: Ja, 73, danke fürs QSO und dann bis bald mal. Mikrofon zum Tobias.
2: Ja, ich bedanke mich auch herzlich fürs QSO. Ich vernehme gerade irgendwie, dass doch irgendwie ja, Abschied eingeläutet wird, wenn ihr so wollt. Aber ich wäre hier noch öfter QRV sein, definitiv.
3: Ja, ich komme auch gleich nochmal rein. Tobias, genau. Tobias und Gerhard sind extrem laut. Und der andere OM, dessen Namen ich jetzt gerade nicht parat habe, der war nicht ganz so laut, aber alles prima. Kann man mit allem arbeiten, wunderbar.
0: Da. Mein Name ist Nikolas, DB2NK, Nikolas, mein Name. Ja, gut, ich kann das ja gut hören. Aber wie gesagt, du bist ein, die anderen beiden sind laut, der Gerhard ist am lautesten, aber solange es nicht verzerrt, ist meine persönliche Meinung, kann es ja nicht lang, laut genug sein. Du kannst, wie gesagt, ein bisschen lauter sein, Thomas, so, jetzt muss ich schon überlegen bei vier Namen. Aber ist ja alles gut, ne? Ja, dann...
3: Eben raus, ich bin in 2 Minuten wieder da. DK1, EY-Mobil. Ich spring mal eben raus, ich bin in 2 Minuten wieder da. DK1, EY-Mobil.

0: Davis 2K, noch jemand QRV, mein Akku war gerade leer.
1: Delta November 9, Juliet Mike Hotel ist noch QRV.
0: Ja, Roga, ja, mein Akku war leer, der ist auch leer. Ich bin hier im, zwar mobilerweise, aber mit der Handfunke im Auto und ich habe jetzt mal den zweiten fast leeren Akku genommen. Ich bin aber jetzt sowieso fast zu Hause. Insofern würde ich jetzt auch, leuchte ich jetzt auch den Abgesang ein und wünsche euch alles Gute, 73 und schönes Wochenende. Aber vielleicht kannst du ja noch mal ein paar Worte darüber verlieren, falls das gerade ankam, Tobias, wie du denn zum Amateurfunk gefunden hast. Das ist ja doch immer ganz interessant zu hören, finde ich zumindest. Tobias, bitteschön.

0: Herr Tobias, höre ich gerade nicht mehr. Ich bin wieder da. Delta Kilo 1, der Yankee. Es sollte so langsam auch besser werden von der Lautstärke her, weil ich in Richtung der WF habe.
1: Ja, du bist jetzt auf jeden Fall lauter. Der hat der Tobias sich jetzt nicht gemeldet, oder? Der war doch gerade noch da. Nochmal zurück zu dir, Thomas.
0: Ja, alles klar. Nee, ich hatte ihn auch nicht mehr gehört. Ich hatte eben eine längere Umschaltpause gelassen, habe aber nachdem du ihn berufen hast, jetzt nicht mehr gehört. Ja, ja.
2: Ja, sorry. Keine Ahnung.
0: Bin aber relativ sporadisch unterwegs in Konin. Ab und zu mal auf GBG los, aber überwiegend eben auf Kurzwelle MCW. Und das macht mir viel Spaß. DB2NK, DK1 willst du noch hier?
2: Ja, hier ist der Tobias nochmal. Delta November 9, so sieht Mike Hotel. War gerade irgendwie eine Funkstörung hier, keine Ahnung, ich habe nichts mehr gehört.
1: Ja, alles klar. Okay, ja, ich bin jetzt fast zu Hause, ich melde mich jetzt raus, vielleicht haben wir es gerade schon durch. Ich wünsche euch alles Gute, 73, danke für das QSO und DB2NK ist damit QRT.
0: Ja, alles klar, mach's gut und bis demnächst. Tobias, ich bin noch 2-3 Minuten da, ich bin dann auch angekommen. Ja, Glückwunsch, schön, hört sich prima an. Was machst du da für ein, oder was hast du für ein Gerät dran?